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1: Mit Hendrik Daum. Das US-Militär hat nach eigenen Angaben in der Nacht neue Angriffe auf den Iran gestartet. Ziel sei es, zu verhindern, dass der Iran Handelsschiffe in der Straße von Hormuz attackiere. Es ist bereits die vierte Angriffswelle der USA, seit die Feindseligkeiten zuletzt wieder aufgeflammt waren. Wegen der neuen Kampfhandlungen ist der Ölpreis gestiegen. Ein Fass der Nordseesorte Brent verteuerte sich um gut 3% auf $78,35. Die Bundesregierung will die Tabaksteuer stärker erhöhen als bisher vorgesehen. Wie das Redaktionsnetzwerk Deutschland berichtet, soll bis zum Jahr 2030 der Preis für eine Packung Zigaretten schrittweise auf 11,78 Euro steigen. Das wären etwa 40 Cent mehr als bisher geplant. Grund für die Anhebung sei nicht nur eine Lücke im Bundeshaushalt, sondern auch der Schutz der öffentlichen Gesundheit. Konkret soll der Tabaksteueranteil von aktuell rund 4 Euro bis 2030 auf 6,19 Euro klettern. Bei einem Feuer in einer bei ausländischen Nachtschwärmern beliebten Bar in der thailändischen Hauptstadt Bangkok hat es mindestens 27 Tote gegeben. Verletzte wurden in Krankenhäuser gebracht. Ob tatsächlich Touristen unter den Opfern sind, ist unklar. Auch die Brandursache wird noch ermittelt. Angesichts der andauernden Hitze fordert die Fraktionschefin der Bayerischen Grünen, Schulze, 200 Millionen Euro aus dem Länderfinanzausgleich für Klimaanlagen in Schulen, Kitas, Kliniken und Altenheimen auszugeben. Das Geld solle direkt und unbürokratisch an die Kommunen gehen, um speziell dort den Hitzeschutz zu verbessern. Gerade Kinder und Senioren leiden besonders unter den hohen Temperaturen. Tennisprofi Alexander Zverev hat den ersten deutschen Wimbledon-Titel im Männereinzel seit 35 Jahren verpasst. Der Hamburger verlor das Finale gegen den italienischen Weltranglisten-Ersten Jannik Sinner in 4 Sätzen. Doch trotz der Niederlage hat Zverev auch allen Grund zu feiern, denn durch den Einzug ins Wimbledon-Finale klettert er in der Weltrangliste auf Platz 2. Obendrauf bekommt Zverev ein Preisgeld von umgerechnet über 2 Millionen Euro. 089.
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2: Auch heute wieder Sonne satt und bis zu 31 Grad. Der Wettertrend für München und Umgebung. Morgen übermorgen bleibt sommerlich warm. Die Luft wird aber feuchter. Dann sind immer wieder auch Gewitter und Schauer möglich.
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3: Mit Hendrik Daum, guten Morgen. Sollte es ein Social-Media-Verbot für Kinder und Jugendliche geben? Ein Expertenrat gibt heute der EU-Kommission eine Empfehlung in dieser Frage ab. Sie soll die Grundlage für ein EU-weites Gesetz bilden. Beobachter erwarten, dass sich die Experten ähnlich äußern könnten wie ein deutsches Gremium, das zu einem gesetzlichen Mindestalter von 13 Jahren oder zu Beschränkungen für einzelne Dienste geraten hatte. Bundespräsident Steinmeier begrüßt die von der Koalition beschlossenen Reformen. Endlich ist etwas Wichtiges passiert, sagte Steinmeier im ZDF-Sommerinterview.
4: Es könnte sein, dass wir gerade eine neue Phase in der Politik der Koalition erleben. Ich will sagen, dass man die Selbstblockade innerhalb der Koalition aufgehoben hat, aufgelöst hat und hoffentlich aus den beschlossenen Paketen, die jetzt auf dem Weg sind, auch die Lust an der Gestaltung zurückgewinnt. Das ist das, was mindestens erforderlich ist, um diesen Weg der Reformen fortzusetzen.
3: Gleichzeitig betonte Steinmeier, die Reformen müssten jetzt aber auch für mehr Wirtschaftswachstum sorgen. Nur dann könne die Politik neues Vertrauen gewinnen. Wie geht es dem Wald in Bayern? Wie sehr leidet er unter der Trockenheit? Das möchte die Forstverwaltung in den kommenden Wochen herausfinden. Etwa 16.000 Bäume an über 450 Inventurpunkten im Freistaat sollen dafür untersucht werden. Gerade mit Blick auf den Klimawandel sei das äußerst wichtig, sagt Forstministerin Karniber. Letztes Jahr gab es bei fast 40% aller erfassten Bäume deutliche Schäden. Das Segelschulschiff Gorch Fock der deutschen Marine hat die legendäre Five Sister Trophy gewonnen. Bei der Regatta von New York nach Boston setzte sich die Gorch Fock nach rund 7,5 Stunden gegen ihre baugleichen Schwesterschiffe durch. Der Kommandant dankte der Besatzung für die starke Leistung. Der Hamburger Tennisprofi Alexander Zverev hat die Krönung seines starken Wimbledon-Turniers verpasst. Zverev verlor das Endspiel gegen den italienischen Weltranglisten-Ersten Jannik Sinner in 4 Sätzen. Doch trotz der Niederlage hat Zverev auch allen Grund zu feiern, denn durch den Einzug ins Wimbledon-Finale klettert er in der Weltrangliste auf Platz 2.
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5: Aktuell habt ihr freie Fahrt.
1: Das Blitzer-Update.
5: Unter anderem Neuhausen, die Landshuter Allee, stadteinwärts. Gute Fahrt.
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2: Auch heute wieder super sonnig, super heiß. 14 Sonnenstunden bis zu 31 Grad. Und der Wettertrend für München und Umgebung. Morgen und übermorgen, da wird die Luft ein bisschen feuchter. Da sind immer wieder auch Gewitter und Schauer möglich bei um die 30 Grad. Der Donnerstag sonnig und weiterhin heiß.
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4: Aktuell habt ihr freie Fahrt.
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4: Unter anderem Neuhausen, die Landshuter Allee, stadteinwärts. Gute Fahrt.
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4: Auch heute wieder Sonne satt und bis zu 31 Grad. Der Wettertrend für München und Umgebung. Morgen übermorgen bleibt sommerlich warm. Die Luft wird aber feuchter. Dann sind immer wieder auch Gewitter und Schauer möglich.
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5: Mit Nicolas Pinkanell, guten Morgen. Es gibt mittlerweile kaum noch Strecken hier in München, auf denen nicht mindestens eine Baustelle vorkommt. 089 Kult München Reporter Lennart Wenner und die Baustellenzahlen nimmt heute weiter zu.
6: Ja, neue Woche, neue Baustelle. So fühlt es sich hier in München mittlerweile an. Ab heute wird auf der A995 zwischen Giesing und dem Kreuz München Süd neuer Asphalt aufgeschüttet. Deshalb werden bis Anfang Oktober immer wieder Spuren in beide Richtungen gesperrt. Außerdem ist der Brudermühltunnel auch diese Woche noch nachts gesperrt, weil sich die Bauarbeiten verlängern. Der Luise-Kieselbach-Tunnel ist ja ebenfalls weiterhin dicht und auch auf der Donnersberger Brücke wird in Richtung Süden gebaut.
5: Rund jeder fünfte hier bei uns in München raucht. Allerdings wird das immer mehr zum Luxus. Die Bundesregierung will die Tabaksteuern noch stärker anziehen als geplant, zeigt jetzt ein neuer Entwurf. Der durchschnittliche Packungspreis für Zigaretten soll demnach bis 2030 auf fast 12 Euro steigen. Das wären rund 40 Cent mehr als vom Kabinett beschlossen. Grund ist der Schutz der öffentlichen Gesundheit, heißt es, aber auch die Lücke im Haushalt. Sollte es ein Social-Media-Verbot für Kinder geben? Heute gibt ein Expertenrat der EU-Kommission eine Empfehlung dazu ab. Die soll Grundlage für ein EU-weites Gesetz sein. Die deutsche Regierung befürwortet eine allgemeine Regelung, arbeitet aber auch an einem eigenen Gesetz.
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7: In der Innenstadt gibt es bereits extra Flächen, auf denen E-Scooter abgestellt werden müssen. Vor dem alten Wirt in Mosach wollten Stadtteilpolitiker das auch. Weil dort aber zu wenig Platz ist, wird der Plan geändert. Jetzt sollen Parkverbotsschilder für E-Scooter kommen. Aus Mosach, Matthias Ulrich, 089 Kult.
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8: Aktuell habt ihr freie Fahrt.
0: Das Blitzer-Update.
8: Mit dabei Obergiesing, die Tegernseer Landstraße auswärts und in Planegg die Amtmannstraße. Gute Fahrt.
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9: Das bin ich. Guten Morgen am Montag mit Ed Sheeran und mit Cindy.

0: München, Sender für Kulthits und Kultur. Wir sind 089 Kult. Ich bin Johannes Boos. Schönen guten Morgen am Montag. Man könnte die ganze Woche im Olympiapark verbringen. Ich sag's euch, noch bis zum kommenden Wochenende läuft das Tollwood-Sommerfestival eben da. Heute Abend mit Joss Stone und Emily Sandé. Dafür gibt's sogar noch Tickets. Am Sonntag dann der Höhepunkt mit den 089 Kultstars von Deep Purple. Dafür sind die Tickets aber leider schon weg. Mittwoch sind dann auch viele von euch im Laufoutfit im Olympiapark unterwegs. Beim B2Run Firmenlauf um 18 Uhr geht's los. Und am Samstag ebenfalls im Olympiapark der Sommernachtstraum. Eines der Highlights im Veranstaltungskalender unserer Stadt. Da gibt's nicht nur die schönste Pyro-Show Münchens, sondern auch viel Live-Musik, unter anderem von 089 Kultstar Zoe Wees. Das wird eine richtig traumhafte Sommernacht am Samstag im Olympiapark.
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Wir sind 089 Kult. Schönen guten Morgen am Montag. Wir reisen gedanklich in der Zeit 41 Jahre zurück auf den 13. Juli 1985. Da gibt's mehr als 16 Stunden Musik. Über 50 Bands und Solokünstlerinnen und Künstler kommen zusammen und insgesamt gucken weltweit 1,5 Milliarden Menschen dieser Benefizveranstaltung zu. Live Aid ist das Stichwort. Und auch sie war mit dabei. Madonna und Like a Prayer.

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5: Auch heute wieder super sonnig, super heiß, 14 Sonnenstunden bis zu 31 Grad. Und der Wettertrend für München und Umgebung. Morgen und übermorgen, da wird die Luft ein bisschen feuchter. Da sind immer wieder auch Gewitter und Schauer möglich bei um die 30 Grad. Der Donnerstag sonnig und weiterhin heiß.
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7: Aktuell kommt ihr überall gut durch.
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7: Mit dabei Neuhausen, die Landshuter Allee einwärts und auch in Dachau die Schleißheimer Straße. Gute Fahrt.
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9: Und mit einem Sommerkult-Hit, nämlich mit Gloria Estefan und ihrer Miami Sound Machine. Und Dr. Beat, hallo.
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0: So klingt der Montag mit den größten Kulthits von den 80ern bis heute. Ich bin Johannes Post.
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0: Im Marstall-Salon gibt's Kurz und Gut. Das ist ein musikalischer Literatursalon mit Katrin Störmer. Ihr könnt euch auf Kurzgeschichten, auf Lieder und verschiedene Gäste freuen. Start ist um 20 Uhr.
1: Tipp 2.
0: Wenn ihr den Abend draußen

0: Essen ausklingen lassen mögt, Live-Musik und leckeres Essen gibt's im Kulturbiergarten am Neptunbrunnen mitten in der Stadt. Ist immer ein Highlight, präsentiert von uns von 089 Kult.
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0: Im Restaurant Gaia auf dem Gelände des Gasteig KP8 gibt's Gaias Quizzeria. Es wird in 6 Kategorien gerätselt und ihr könnt Spaß haben für Umme, denn der Eintritt ist frei. Los geht's um 19 Uhr.
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wichtig zu wissen für alle Autofahrer, die Richtung Süden unterwegs sind. Ab heute Asphaltierungsarbeiten auf der A995, das ist die Giesinger Autobahn, stadtauswärts Richtung Salzburg. Da wird eben gebaut zwischen Taufkirchen West und dem Autobahnkreuz München Süd. Bis Oktober je Richtung nur ein Fahrstreifen zur Verfügung. Wenn es da knubbelt, dann erfahrt ihr es natürlich hier bei uns im Verkehr auf 089 Kult. Guten Morgen.

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11: Auch heute wieder Sonne satt und bis zu 31 Grad. Der Wettertrend für München und Umgebung. Morgen übermorgen bleibt sommerlich warm. Die Luft wird aber feuchter. Dann sind immer wieder auch Gewitter und Schauer möglich.
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12: Mit Nicolas Pinkanell, guten Morgen. München erlebt gerade einen Stausommer. 089 Kult München Reporter Lennart Wenner. Ab heute kommt es für Autofahrer noch dicker.
13: Ja, nach der Donnersberger Brücke, dem Luise-Kieselbach-Tunnel und dem Föhringer Ring gibt's ab heute noch Einschränkungen auf der A995. Zwischen dem Kreuz München Süd und Giesing wird neuer Asphalt verlegt. Die Arbeiten dauern rund um die Uhr an und das bis Anfang Oktober. Außerdem wird der Brudermühltunnel in dieser Woche weiterhin nachts gesperrt. Da verzögern sich die Bauarbeiten.
12: Über 240.000 Menschen allein hier in München sind Raucher und die müssen künftig noch tiefer in die Tasche greifen als geplant. Wegen des Lochs im Haushalt und zum Schutz der öffentlichen Gesundheit will die Bundesregierung die Tabaksteuer noch stärker anziehen. Das zeigt ein neuer Entwurf. Eine durchschnittliche Zigarettenpackung könnte demnach bis 2030 knapp 12 Euro kosten. Die neuen Rechte für Fluggäste in der EU nehmen heute voraussichtlich die letzte Hürde. Nach dem Parlament sollen auch die Staaten zustimmen. Künftig soll gelten, Kinder unter 14 dürfen kostenlos neben ihren Eltern sitzen. Außerdem müssen Airlines eingecheckten Gästen ihre Boardingpässe ohne Gebühr ausdrucken. Bei Verspätungen bleiben die Rechte im Wesentlichen gleich.
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14: Lärm, Müll und andere Hinterlassenschaften durch Straßenpartys sind im Univiertel ein Problem. Wenn sich die Lage nicht bessert, hat OB Krause ein Verkaufsverbot für Bier ab 22 Uhr angedroht. Heute wird noch das Wochenende ausgewertet, dann fällt die Entscheidung. Aus der Maxvorstadt, Andreas Werner, 089 Kult.
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15: Es stockt bereits auf der A94 Richtung München zwischen Hohenlinden und Anzing. Da kommen 12 Minuten on top. Und auch schon einiges los auf dem Mittleren Ring. Da stockt zwischen der A8 und dem Leuchtenbergring. Ihr verliert 11 Minuten. Und es staut sich auf der Landshuter Allee wegen der Baustelle auf der Donnersberger Brücke. Hier braucht ihr 14 Minuten länger.
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15: Unter anderem im Lehel die Prinzregentenstraße einwärts und im Landkreis Ebersberg in Plining die Geltinger Straße. Gute Fahrt.
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1: Wir spielen die größten Kult-Hits von den 80ern bis heute. Und wir starten ganz entspannt in diesen Montag. Richtig human im wahrsten Sinne des Wortes. Mit der Human League und

0: Wir sind München, Sender für Kulthits und Kultur. Wir sind 089 Kult. Ich bin Johannes Boos. Schönen guten Morgen am Montag. Man könnte die ganze Woche im Olympiapark verbringen. Ich sag's euch, noch bis zum kommenden Wochenende läuft das Tollwood Sommerfestival eben da. Heute Abend mit Joss Stone und Emily Sandé. Dafür gibt's sogar noch Tickets. Am Sonntag dann der Höhepunkt mit den 089 Kultstars von Deep Purple. Dafür sind die Tickets aber leider schon weg. Mittwoch sind dann auch viele von euch im Laufoutfit im Olympiapark unterwegs. Beim B2Run Firmenlauf um 18 Uhr geht's los. Und am Samstag, ebenfalls im Olympiapark, der Sommernachtstraum. Eines der Highlights im Veranstaltungskalender unserer Stadt. Da gibt's nicht nur die schönste Pyro-Show Münchens, sondern auch viel Live-Musik, unter anderem von 089 Kultstar Zoe Wees. Das wird eine richtig traumhafte Sommernacht am Samstag im Olympiapark.
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Wir sind 089 Kult. Ich bin Johannes Boos und heute vor 19 Jahren Ritterschlag für Rod Stewart. Der wird nämlich von Prince Charles, damals war er noch Prince Charles, zum Commander of the British Empire geschlagen und ernannt. Und Rod Stewart ist natürlich dem Anlass entsprechend gekleidet aufgetreten, nämlich mit einem, naja, ich sag doch mal recht unkonventionellen Outfit. Mit weißer Hose, mit gestreiftem Hemd und mit einer schwarzen Krawatte mit Totenkopf und Knochenmotiven. Hier ist Rod Stewart gemeinsam mit Sting und Bryan Adams und All for Love.

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6: Auch heute wieder super sonnig, super heiß. 14 Sonnenstunden bis zu 31 Grad. Und der Wettertrend für München und Umgebung. Morgen und übermorgen, da wird die Luft ein bisschen feuchter. Da sind immer wieder auch Gewitter und Schauer möglich bei um die 30 Grad. Der Donnerstag sonnig und weiterhin heiß.
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8: Es ist viel los auf dem mittleren Ring. Da staut es sich auf der Landshuter Allee wegen der Baustelle auf der Donnersberger Brücke. Hier braucht ihr jetzt 33 Minuten länger. Und es stockt zwischen A8 und Leuchtenbergring. Da kommen 12 Minuten on top. Außerdem zäher Verkehr wegen der Sperre im Luise-Kieselbach-Tunnel in Richtung Norden. Dort sind es 11 Minuten plus.
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8: Unter anderem Moosach, die Allacher Straße auswärts und im Landkreis Ebersberg in Kirchseeon die Münchner Straße. Da wo es geht, gute Fahrt.
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9: Grüße gehen raus an alle, die Arne, Arno, Heiko, Heinrich, Joel, Sarah oder Silas heißen. Es sind eine ganze Menge Leute, die heute Namenstag haben am 13.

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Sommer, Sonne und jede Menge Erinnerungen. Wir sind mittendrin im Kulthit-Sommer auf 089 Kult und wir suchen gemeinsam mit euch den legendärsten Sommer-Kulthit aller Zeiten. Zur Wahl stehen echte Klassiker, zum Beispiel Mango Jerry in the Summertime. In the Summertime, when the weather is hot. Los del Rio dürfen natürlich auch nicht fehlen mit Macarena. Die markante Stimme von Joe Cocker ebenfalls zur Auswahl. Summer in the City. Und natürlich Münchens ganz eigener Welthit Mambo No. 5 von Lou Bega.

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7: Auch heute wieder Sonne satt und bis zu 31 Grad. Der Wettertrend für München und Umgebung. Morgen und übermorgen bleibt sommerlich warm. Die Luft wird aber feuchter. Dann sind immer wieder auch Gewitter und Schauer möglich.
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8: Mit Nicolas Pinkanell, guten Morgen. Es gibt mittlerweile kaum noch Strecken hier in München, auf denen nicht mindestens eine Baustelle vorkommt. 089 Kult München Reporter Lennart Wenner und die Baustellenzahlen nimmt heute weiter zu.
9: Ja, neue Woche, neue Baustelle. So fühlt es sich hier in München mittlerweile an. Ab heute wird auf der A995 zwischen Giesing und dem Kreuz München Süd neuer Asphalt aufgeschüttet. Deshalb werden bis Anfang Oktober immer wieder Spuren in beide Richtungen gesperrt. Außerdem ist der Brudermühltunnel auch diese Woche noch nachts gesperrt, weil sich die Bauarbeiten verlängern. Der Luise-Kieselbach-Tunnel ist ja ebenfalls weiterhin dicht und auch auf der Donnersberger Brücke wird in Richtung Süden gebaut.
8: Rund jeder Fünfte hier bei uns in München raucht. Allerdings wird das immer mehr zum Luxus. Die Bundesregierung will die Tabaksteuern noch stärker anziehen als geplant, zeigt jetzt ein neuer Entwurf. Der durchschnittliche Packungspreis für Zigaretten soll demnach bis 2030 auf fast 12 Euro steigen. Das wären rund 40 Cent mehr als vom Kabinett beschlossen. Grund ist der Schutz der öffentlichen Gesundheit, heißt es, aber auch die Lücke im Haushalt. Sollte es ein Social-Media-Verbot für Kinder geben? Heute gibt ein Expertenrat der EU-Kommission eine Empfehlung dazu ab. Die soll Grundlage für ein EU-weites Gesetz sein. Die deutsche Regierung befürwortet eine allgemeine Regelung, arbeitet aber auch an einem eigenen Gesetz.
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11: In der Innenstadt gibt es bereits extra Flächen, auf denen E-Scooter abgestellt werden müssen. Vor dem alten Wirt in Mosach wollten Stadtteilpolitiker das auch. Weil dort aber zu wenig Platz ist, wird der Plan geändert. Jetzt sollen Parkverbotsschilder für E-Scooter kommen. Aus Mosach Matthias Ulrich, 089 Kult.
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12: Es staut sich nach einem Unfall auf der B304 Richtung Dachau zwischen der Max-Born- und der Triebstraße. Da kommen 21 Minuten on top. Und es stockt auf der A94 Richtung München zwischen Riem und Steinhausen. Da braucht ihr 13 Minuten länger. Außerdem weiterhin Stau auf der Landshuter Allee wegen der Baustelle auf der Donnersberger Brücke. Dort sind es aktuell 43 Minuten plus.
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12: Unter anderem Milbertshofen, die Rockefeller Straße auswärts und in Dachau die Schleißheimer Straße. Gute Fahrt.
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13: Das bin ich. Guten Morgen am Montag mit Lady Gaga und Bradley Cooper.

0: Wir sind München, Sender für Kulthits und Kultur. Wir sind 089 Kult. Ich bin Johannes Boos. Schönen guten Morgen am Montag. Man könnte die ganze Woche im Olympiapark verbringen. Ich sag's euch, noch bis zum kommenden Wochenende läuft das Tollwood-Sommerfestival eben da. Heute Abend mit Joss Stone und Emily Sandé. Dafür gibt's sogar noch Tickets. Am Sonntag dann der Höhepunkt mit den 089 Kultstars von Deep Purple. Dafür sind die Tickets aber leider schon weg. Mittwoch sind dann auch viele von euch im Laufoutfit im Olympiapark unterwegs. Beim B2-Run Firmenlauf um 18 Uhr geht's los. Und am Samstag, ebenfalls im Olympiapark, der Sommernachtstraum. Eines der Highlights im Veranstaltungskalender unserer Stadt. Da gibt's nicht nur die schönste Pyro-Show Münchens, sondern auch viel Live-Musik, unter anderem von 089 Kultstar Zoe Wees. Das wird eine richtig traumhafte Sommernacht am Samstag im Olympiapark.
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Guten Morgen am Montag, am 13. Juli. Die Augen, die großen, ausdrucksstarken, das war das unverkennbare Markenzeichen der Hollywood-Ikone Bette Davis. Ihr intensiver Blick hat sie berühmt gemacht und Kim Carnes hat ihr einen Song gewidmet und der war heute vor 45 Jahren Platz 1 in den Charts. Hier ist Kim Carnes und Bette Davis als

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6: Auch heute wieder super sonnig, super heiß. 14 Sonnenstunden bis zu 31 Grad. Und der Wettertrend für München und Umgebung. Morgen und übermorgen, da wird die Luft ein bisschen feuchter. Da sind immer wieder auch Gewitter und Schauer möglich bei um die 30 Grad. Der Donnerstag sonnig und weiterhin heiß.
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8: Einiges los auf den Straßen. Die aktuell längsten Staus sind auf der B304 Richtung Dachau zwischen der Max-Born- und der Triebstraße wegen eines Unfalls. Da kommen 18 Minuten on top. Auf der A99 West beidseitig zwischen Ludwigsfeld und Lochhausen. Da braucht ihr 16 Minuten länger. Und auf dem Mittleren Ring wegen der Bauarbeiten auf der Donnersberger Brücke. Dort sind es aktuell 38 Minuten plus.
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8: Unter anderem Perlach, die Rudolf-Zorn-Straße auswärts und in Planegg die Amtmannstraße. Gute Fahrt.
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10: Und mit einem Sommerkulthit von Bananarama.

0: So klingt der Montag mit den größten Kulthits von den 80ern bis heute. Ich bin Johannes Post.
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0: Im Marstallsalon gibt's Kurz und Gut. Das ist ein musikalischer Literatursalon mit Katrin Störmer. Ihr könnt euch auf Kurzgeschichten, auf Lieder und verschiedene Gäste freuen. Start ist um 20 Uhr.
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0: Wenn ihr den Abend draußen ausklingen lassen mögt, Live-Musik und leckeres Essen gibt's im Kulturbiergarten am Neptunbrunnen, mitten in der Stadt. Ist immer ein Highlight, präsentiert von uns von 089 Kult.
1: Tipp 3.
0: Im Restaurant Gaia auf dem Gelände des Gasteig KP8 gibt's Gaias Quizzeria. Es wird in 6 Kategorien gerätselt und ihr könnt Spaß haben für Umme, denn der Eintritt ist frei. Los geht's um 19 Uhr.
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0: Wir sind 089 Kult, Münchens Sender für Kulthits und Kultur. Ich bin Johannes Boos.
1: Dank Radio 089 Kult durfte ich auf Tollwood zu Pizzerra und Jaus. Das war einfach eine Riesengaudi. Die Typen sind wirklich so grandios. Live war das ein Riesenerlebnis. Vielen Dank.
0: Aber gerne doch. Markus war auf unseren Nacken bei Pizzerra und Jaus auf dem Tollwood. Das Festival läuft übrigens noch bis zum Wochenende. Wir sind 089 Kult.

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11: Auch heute wieder Sonne satt und bis zu 31 Grad. Der Wettertrend für München und Umgebung. Morgen und übermorgen bleibt sommerlich warm. Die Luft wird aber feuchter. Dann sind immer wieder auch Gewitter und Schauer möglich.
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12: Mit Nicolas Pinkanell, guten Morgen. München erlebt gerade einen Stausommer. 089 Kult München Reporter Lennart Wenner. Ab heute kommt es für Autofahrer noch dicker.
13: Ja, nach der Donnersberger Brücke, dem Luise-Kieselbach-Tunnel und dem Föhringer Ring gibt's ab heute noch Einschränkungen auf der A995. Zwischen dem Kreuz München Süd und Giesing wird neuer Asphalt verlegt. Die Arbeiten dauern rund um die Uhr an und das bis Anfang Oktober. Außerdem wird der Brudermühltunnel in dieser Woche weiterhin nachts gesperrt. Da verzögern sich die Bauarbeiten.
12: Über 240.000 Menschen allein hier in München sind Raucher und die müssen künftig noch tiefer in die Tasche greifen als geplant. Wegen des Lochs im Haushalt und zum Schutz der öffentlichen Gesundheit will die Bundesregierung die Tabaksteuer noch stärker anziehen. Das zeigt ein neuer Entwurf. Eine durchschnittliche Zigarettenpackung könnte demnach bis 2030 knapp 12 Euro kosten. Die neuen Rechte für Fluggäste in der EU nehmen heute voraussichtlich die letzte Hürde. Nach dem Parlament sollen auch die Staaten zustimmen. Künftig soll gelten, Kinder unter 14 dürfen kostenlos neben ihren Eltern sitzen. Außerdem müssen Airlines eingecheckten Gästen ihre Boardingpässe ohne Gebühr ausdrucken. Bei Verspätungen bleiben die Rechte im Wesentlichen gleich.
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14: Lärm, Müll und andere Hinterlassenschaften durch Straßenpartys sind im Univiertel ein Problem. Wenn sich die Lage nicht bessert, hat OB Krause ein Verkaufsverbot für Bier ab 22 Uhr angedroht. Heute wird noch das Wochenende ausgewertet, dann fällt die Entscheidung. Aus der Maxvorstadt, Andreas Werner, 089 Kult.
12: Immer aktuell informiert, das waren die 089 Kult-Nachrichten.
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15: Einiges los auf den Straßen. Es staut sich nach einem Unfall auf der A94 Richtung München zwischen Markt Schwaben und Pasdorf. Die linke Spur da aktuell immer noch blockiert. Ihr braucht 19 Minuten länger. Und es stockt nach einem Unfall auf der B304 Richtung Dachau zwischen Max Born und der Triebstraße. Da kommen 17 Minuten on top. Und außerdem weiter Stau auf dem Mittleren Ring wegen der Bauarbeiten auf der Donnersberger Brücke. Dort sind es aktuell 38 Minuten plus.
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15: Unter anderem in Moosach die Allacher Straße auswärts und im Landkreis Starnberg in Gauting die Heimstraße. Da wo es geht, gute Fahrt. 089
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1: Und mit einem Song, der ist quasi eine Referenz an die Beatles. Denn die Textzeile Take These Broken Wings stammt eigentlich aus dem Song Blackbird von den Beatles. Und diese Textzeile hat eben auch zu einem ziemlich großen Erfolg geführt für Mr. Mister. Im Jahr 1985 war es die Nummer jetzt bei mir.

Wir sind 089 Kult. Schönen guten Morgen am Montag. Die Boomtown Rats und I Don't Like Mondays, also ich mag keine Montage, die könnten wir heute natürlich spielen, weil Montag ist. Wir tun das aber aus einem ganz anderen Anlass, denn heute vor 41 Jahren war das große Live Aid Benefizkonzert. Über 1,5 Milliarden Menschen haben weltweit zugeguckt. 16 Stunden Musik gab's, über 50 Bands und Solo-Künstlerinnen und Künstler waren mit dabei. Unter anderem eben auch die Boomtown Rats. Hier sind sie mit I Don't Like Mondays.

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3: Auch heute wieder super sonnig, super heiß. 14 Sonnenstunden bis zu 31 Grad. Und der Wettertrend für München und Umgebung. Morgen und übermorgen, da wird die Luft ein bisschen feuchter. Da sind immer wieder auch Gewitter und Schauer möglich bei um die 30 Grad. Der Donnerstag sonnig und weiterhin heiß.
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5: Guten Morgen zu euch in die Autos. Obacht bitte auf der A8 Salzburg Richtung München zwischen Unterhaching Ost und Neubiberg. Dort eine ungesicherte Unfallstelle und die rechte Spur ist blockiert. Außerdem staut es sich auf der A99 der Westumfahrung Richtung Lindau zwischen Ludwigsfeld und Lochhausen. 13 Minuten kommen hier on top. Und weiterhin Stau auf dem Mittleren Ring wegen Bauarbeiten auf der Donnersberger Brücke. 35 Minuten braucht ihr länger.
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5: Geblitzt wird in Perlach, Rudolf-Zorn-Straße auswärts und in Fürstenfeldbruck in der Theodor-Heuss-Straße. Gute Fahrt.
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6: Habt ihr schon Pläne fürs kommende Wochenende? Ich hätte da einen ziemlich heißen Tipp. Alle Infos

0: Wir sind München, Sender für Kulthits und Kultur. Wir sind 089 Kult. Ich bin Johannes Boos. Schönen guten Morgen am Montag. Man könnte die ganze Woche im Olympiapark verbringen. Ich sag's euch, noch bis zum kommenden Wochenende läuft das Tollwood Sommerfestival eben da. Heute Abend mit Joss Stone und Emily Sandé. Dafür gibt's sogar noch Tickets. Am Sonntag dann der Höhepunkt mit den 089 Kultstars von Deep Purple. Dafür sind die Tickets aber leider schon weg. Mittwoch sind dann auch viele von euch im Laufoutfit im Olympiapark unterwegs. Beim B2-Run Firmenlauf um 18 Uhr geht's los. Und am Samstag, ebenfalls im Olympiapark, der Sommernachtstraum. Eines der Highlights im Veranstaltungskalender unserer Stadt. Da gibt's nicht nur die schönste Pyro-Show Münchens, sondern auch viel Live-Musik, unter anderem von 089 Kultstar Zoe Wees. Das wird eine richtig traumhafte Sommernacht am Samstag im Olympiapark.
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8: Auch heute wieder Sonne satt und bis zu 31 Grad. Der Wettertrend für München und Umgebung. Morgen übermorgen bleibt sommerlich warm. Die Luft wird aber feuchter. Dann sind immer wieder auch Gewitter und Schauer möglich.
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9: Nicolas Pinkernell, grüß Gott. Gibt's im Münchner Univiertel wieder ein Bierverkaufsverbot ab 22 Uhr? Das könnte sich heute entscheiden. Die Stadt will das Wochenende auswerten und dann einen Entschluss fassen. Hintergrund ist, Anwohner leiden unter dem Lärm und vielen Müll, den Feiernde verursachen. OB Krause hatte deswegen angekündigt, entweder die Lage bessert sich oder die Kioske dürfen ab 22 Uhr kein Bier mehr verkaufen. Rauchen könnte in Deutschland bald deutlich teurer werden. Die Bundesregierung plant einem Bericht nach, die Tabaksteuer noch mehr zu erhöhen als geplant. Eine Packung Zigaretten könnte demnach bis 2030 fast 12 Euro kosten, 40 Cent mehr als vom Bundeskabinett zuletzt beschlossen. Aktuell kostet die Schachtel im Schnitt gut 8 Euro. Sollte es ein Social-Media-Verbot für Kinder geben? Heute gibt ein Expertenrat der EU-Kommission eine Empfehlung dazu ab. Die soll Grundlage für ein EU-weites Gesetz sein. Die deutsche Regierung befürwortet eine allgemeine Regelung, arbeitet aber auch an einem eigenen Gesetz.
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10: Die Sitzbänke hier in Erding sind künftig deutlich bunter. 7 Schulen haben die Bänke im Kunstunterricht neu gestaltet. Bevor sie aber in der Stadt verteilt werden, sind sie diese Woche noch im Künstlerhaus am Stahlmuseum zu sehen. Aus Erding, Alexandra Goralska, 089 Kult.
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11: Servus zu euch in die Autos. Stockt auf der A9 Richtung München. Zwischen Echingen im Kreuz Nord 16 Minuten kommen hier aktuell on top. Und weiterhin Stau auf dem mittleren Ring wegen der Baustelle auf der Donnersberger Brücke. 35 Minuten immer noch die aktuelle Wartezeit.
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11: Geblitzt werdet ihr in Sendling in der Waldfriedhofstraße auswärts und im Landkreis Ebersberg in Pliningen in der Landshuter Straße. Gute Fahrt.
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6: Auch heute wieder super sonnig, super heiß, 14 Sonnenstunden bis zu 31 Grad. Und der Wettertrend für München und Umgebung, morgen und übermorgen, da wird die Luft ein bisschen feuchter. Da sind immer wieder auch Gewitter und Schauer möglich bei um die 30 Grad. Der Donnerstag sonnig und weiterhin heiß.
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8: Servus zu euch in die Autos. Stockt auf der A9 Richtung München zwischen Eching und dem Kreuz Nord. 16 Minuten kommen hier aktuell on top. Und weiterhin Stau auf dem Mittleren Ring wegen der Baustelle auf der Donnersberger Brücke. 35 Minuten immer noch die aktuelle Wartezeit.
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8: Geblitzt werdet ihr in Sendling, in der Waldfriedhofstraße auswärts, in dem Landkreis Ebersberg in Pliningen, in der Landshuter Straße. Gute Fahrt.
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9: Auch heute wieder Sonne satt und bis zu 31 Grad. Der Wettertrend für München und Umgebung. Morgen übermorgen bleibt sommerlich warm, die Luft wird aber feuchter, dann sind immer wieder auch Gewitter und Schauer möglich.
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10: Nicolas Pinkernel, grüß Gott. Rauchen könnte noch teurer werden als ohnehin schon und auch noch teurer als von der Bundesregierung ursprünglich geplant. Einem Bericht nach soll die Tabaksteuer mehr steigen als vom Kabinett zuletzt beschlossen. Aktuell kostet eine Durchschnittspackung Zigaretten gut 8 Euro. Bis 2030 soll der Preis laut dem neuen Plan auf fast 12 Euro steigen. Eine unbekannte Nummer ruft an und die Person am anderen Ende der Leitung will einem Glücksspielangebote oder eine Handwerkerdienstleistung andrehen. Diese verbotenen Werbeanrufe passieren immer häufiger, so die Bundesnetzagentur jetzt. Im ersten Halbjahr sind über 21.000 Beschwerden darüber bei ihr eingegangen. Das sind 13% mehr als im Vorjahreszeitraum. Wie soll der Tunnelbohrer heißen, der die zweite Stammstrecke graben wird? Dazu konnte jeder Vorschläge einreichen. Jetzt stehen die Finalisten fest. Anna, nach dem Vorbild Anna Beuxen, eine der ersten deutschen Ingenieurinnen. Donna Maria, als Anspielung auf den Start der Bohrarbeiten an der Donnersberger Brücke und dem Endpunkt Marienhof. Und Martha, nach Martha Schneider-Bürger, der ersten deutschen Diplombauingenieurin.
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11: Es ist etwas kurios. Hier im Olympiapark wird ein Haus zum Denkmal, das noch nicht mal gebaut ist. Dabei geht es um Väterchen Timofeys Ost-West-Friedenskirche samt Garten. Die ist vor 3 Jahren abgebrannt, soll aber wieder aufgebaut werden und ist schon jetzt ein Baudenkmal. Aus dem Olympiapark, Alena Kohler, 089 Kult.
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12: Servus zu euch in die Autos. Es staut sich weiterhin auf der A9 Richtung München zwischen Eching und dem Kreuz Nord. 17 Minuten braucht ihr länger. Und es staut sich auf dem Mittleren Ring wegen Bauarbeiten auf der Donnersberger Brücke. 14 Minuten kommen hier on top.
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12: Herlach, Rudolf-Zorn-Straße auswärts und in Fürstenfeldbruck stehen sie in der Augsburger Straße. Gute Fahrt.
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6: Auch heute wieder super sonnig, super heiß. 14 Sonnenstunden bis zu 31 Grad. Und der Wettertrend für München und Umgebung. Morgen und übermorgen, da wird die Luft ein bisschen feuchter. Da sind immer wieder auch Gewitter und Schauer möglich bei um die 30 Grad. Der Donnerstag sonnig und weiterhin heiß.
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8: Servus zu euch in die Autos. Es staut sich weiterhin auf der A9 Richtung München zwischen Eching und dem Kreuz Nord. 17 Minuten braucht ihr länger. Und es staut sich auf dem Mittleren Ring wegen Bauarbeiten auf der Donnersberger Brücke. 14 Minuten kommen hier on top.
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8: Herlach, Rudolf-Zorn-Straße auswärts und in Fürstenfeldbruck stehen sie in der Augsburger Straße. Gute Fahrt.
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14: Auch heute wieder Sonne satt und bis zu 31 Grad. Der Wettertrend für München und Umgebung. Morgen übermorgen bleibt sommerlich warm. Die Luft wird aber feuchter. Dann sind immer wieder auch Gewitter und Schauer möglich.
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15: Nicolas Pinkernell, grüß Gott. Gibt's im Münchner Univiertel wieder ein Bierverkaufsverbot ab 22 Uhr? Das könnte sich heute entscheiden. Die Stadt will das Wochenende auswerten und dann einen Entschluss fassen. Hintergrund ist, Anwohner leiden unter dem Lärm und vielen Müll, den Feiernde verursachen. OB Krause hatte deswegen angekündigt, entweder die Lage bessert sich oder die Kioske dürfen ab 22 Uhr kein Bier mehr verkaufen. Rauchen könnte in Deutschland bald deutlich teurer werden. Die Bundesregierung plant einem Bericht nach, die Tabaksteuer noch mehr zu erhöhen als geplant. Eine Packung Zigaretten könnte demnach bis 2030 fast 12 Euro kosten, 40 Cent mehr als vom Bundeskabinett zuletzt beschlossen. Aktuell kostet die Schachtel im Schnitt gut 8 Euro. Sollte es ein Social-Media-Verbot für Kinder geben? Heute gibt ein Expertenrat der EU-Kommission eine Empfehlung dazu ab. Die soll Grundlage für ein EU-weites Gesetz sein. Die deutsche Regierung befürwortet eine allgemeine Regelung, arbeitet aber auch an einem eigenen Gesetz.
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17: Die Sitzbänke hier in Erding sind künftig deutlich bunter. 7 Schulen haben die Bänke im Kunstunterricht neu gestaltet. Bevor sie aber in der Stadt verteilt werden, sind sie diese Woche noch im Künstlerhaus am Stahlmuseum zu sehen. Aus Erding, Alexandra Goralska, 089 Kult.
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18: Servus zu euch in die Autos. Weiterhin einiges los auf dem Mittleren Ring. Staut sich auf der Landshuter Lee wegen der Baustelle auf der Donnersberger Brücke. 23 Minuten braucht ihr länger. Und es stockt in Schwabing zwischen A9 und dem Englischen Garten. Hier 12 Minuten plus.
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18: In Riem steht einer in der Rennbahnstraße auswärts und in Planegg in der Amtmannstraße. Gute Fahrt. 089
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6: Bis zu 28 Grad sind es heute und auch abends bleibt es noch lange warm. Der Wettertrend für München und Umgebung, laue Sommernächte und auch tagsüber wieder heißer. Bis zu 34 Grad sind die Woche über drin.
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8: Servus zu euch in die Autos. Weiterhin einiges los auf dem Mittleren Ring. Staut sich auf der Landshuter Allee wegen der Baustelle auf der Donnersberger Brücke. 23 Minuten braucht ihr länger. Und es stockt in Schwabing zwischen A9 und dem Englischen Garten. Hier 12 Minuten plus.
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8: In Riemen steht einer in der Rennbahnstraße auswärts und in Planegg in der Amtmannstraße. Gute Fahrt.
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6: Angenehme Topwerte heute von 28 Grad und Sonne. Die Hitze kommt allerdings zurück im Wettertrend für München und Umgebung. Die nächsten Tage werden sonnig bei um die 30 Grad. Zum Ende der Woche dann wieder richtig heiß bei bis zu 34 Grad.
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7: Mit Nicolas Pinkernel. Grüß Gott. Rauchen könnte noch teurer werden als ohnehin schon und auch noch teurer als von der Bundesregierung ursprünglich geplant. Einem Bericht nach soll die Tabaksteuer mehr steigen als vom Kabinett zuletzt beschlossen. Aktuell kostet eine Durchschnittspackung Zigaretten gut 8 Euro. Bis 2030 soll der Preis laut dem neuen Plan auf fast 12 Euro steigen. Eine unbekannte Nummer ruft an und die Person am anderen Ende der Leitung will einem Glücksspielangebote oder eine Handwerkerdienstleistung andrehen. Diese verbotenen Werbeanrufe passieren immer häufiger, so die Bundesnetzagentur jetzt. Im ersten Halbjahr sind über 21.000 Beschwerden darüber bei ihr eingegangen. Das sind 13% mehr als im Vorjahreszeitraum. Wie soll der Tunnelbohrer heißen, der die zweite Stammstrecke graben wird? Dazu konnte jeder Vorschläge einreichen. Jetzt stehen die Finalisten fest. Anna, nach dem Vorbild Anna Beuxen, einer der ersten deutschen Ingenieurinnen. Donna Maria, als Anspielung auf den Start der Bohrarbeiten an der Donnersberger Brücke und dem Endpunkt Marienhof. Und Martha, nach Martha Schneider-Bürger, der ersten deutschen Diplombauingenieurin.
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8: Es ist etwas kurios. Hier im Olympiapark wird ein Haus zum Denkmal, das noch nicht mal gebaut ist. Dabei geht es um Väterchen Timofeys Ost-West-Friedenskirche samt Garten. Die ist vor 3 Jahren abgebrannt, soll aber wieder aufgebaut werden und ist schon jetzt ein Baudenkmal. Aus dem Olympiapark, Alena Kohler, 089 Kult.
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9: Servus zurück in die Autos. Es staut sich aktuell auf der A9 Richtung München, also einwärts. Zwischen dem Kreuz Nord und Garching Süd, da ist nämlich ein Auto liegen geblieben, deshalb braucht die 10 Minuten länger. Und längster Stau der Stadt auf der Donnersberger Brücke durch die Baustelle aktuell plus 30 Minuten.
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9: Geblitzt wird in Sendling, Schäftlarnstraße einwärts und im Landkreis Starnberg in Wesslingen in der Hauptstraße. Gute Fahrt. 089
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6: Bis zu 28 Grad sind es heute und auch abends bleibt es noch lange warm. Der Wettertrend für München und Umgebung, laue Sommernächte und auch tagsüber wieder heißer. Bis zu 34 Grad sind die Woche über drin.
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8: Servus zu euch in die Autos. Es staut sich aktuell auf der A9 Richtung München, also einwärts. Zwischen dem Kreuz Nord und Garching Süd, da ist nämlich ein Auto liegen geblieben, deshalb braucht ihr 10 Minuten länger. Und längster Stau der Stadt auf der Donnersberger Brücke durch die Baustelle aktuell plus 30 Minuten.
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8: Geblitzt wird in Sendling, Schäftlarnstraße einwärts und im Landkreis Starnberg in Westling in der Hauptstraße. Gute Fahrt.
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15: Nach einem wundervollen Sommerwochenende jetzt auch der Montag richtig schön freundlich mit viel Sonne bis zum Abend. In der Nacht dann die Tiefstwerte bei 15 Grad. Und der Wettertrend für München und Umgebung auch die kommenden Tage weiter warm. Allerdings deutlich wechselhafter. Stellenweise sind Gewitter mit dabei.
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16: Mit Julia Kafka. Grüß Gott. Rauchen wird teurer als geplant. Dass die Bundesregierung die Tabaksteuer anheben will, ist bekannt. Doch sie soll wohl stärker steigen als gedacht. Bis 2030 soll der Preis für eine Schachtel Zigaretten schrittweise auf fast 12 Euro steigen. Das sind ungefähr 40 Cent mehr als ursprünglich geplant. Hier bei uns in München rauchen aktuell mehr als 240.000 Menschen. Sollten Kinder unter 13 Social Media uneingeschränkt nutzen dürfen? Der Expertenrat der EU-Kommission sagt nein. Demnach sollten Kinder in diesem Alter nur dann Social Media nutzen dürfen, wenn Eltern dabei sind oder das Ganze zum Lernen genutzt wird und dann auch zeitlich begrenzt. Bei Plattformriesen wie Instagram, TikTok oder Snapchat muss die EU eine Altersgrenze festlegen. Die meisten Menschen lieben den Sommer. Doch während sich die einen darüber freuen, ist die Hitze für viele belastend. Laut einer aktuellen Krankenkassenumfrage hat jeder Dritte gesagt, dass er oder sie unter der Hitze leidet. Die häufigsten Folgen, zum Beispiel Müdigkeit, Schlafprobleme, Kreislaufbeschwerden und Appetitlosigkeit. Frauen sind dabei häufig öfter betroffen als Männer.
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17: Die Sitzbänke hier in Erding sind künftig deutlich bunter. 7 Schulen haben die Bänke im Kunstunterricht neu gestaltet. Bevor sie aber in der Stadt verteilt werden, sind sie diese Woche noch im Künstlerhaus am Stahlmuseum zu sehen. Aus Erding, Alexandra Goralska, 089 Kult.
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15: Servus zu euch in die Autos und Obacht bitte auf der A99 der Westumfahrung in beiden Richtungen zwischen Neuherberg und Fröttmanning Nord. Da hat sich der Mittelstreifen entzündet, da brennt es also gerade. Deshalb bitte langsam fahren, teils starker Rauch. Und fährt der Stau auf dem mittleren Ring durch die Baustelle auf der Donnersberger Brücke. Ihr braucht aktuell 28 Minuten länger.
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15: Geblitzt werdet ihr in Riem, Rennbahnstraße auswärts und in Planegg in der Amtmannstraße. Gute Fahrt. 089
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6: Ja, so haben wir das gern zum Wochenstart. Mega schön sonnig den ganzen Montag über bis in den Feierabend. In der Nacht dann Tiefstwerte von 15 Grad. Und der Wettertrend für München und Umgebung. Die kommenden Tage geht's dann genauso warm weiter. Allerdings unbeständiger. Teilweise Regen und Gewitter mit dabei.
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6: Servus zu euch in die Autos und Obacht bitte auf der A99 der Westumfahrung in beiden Richtungen zwischen Neuherberg und Fröttmanning Nord. Da hat sich der Mittelstreifen entzündet, da brennt es also gerade. Deshalb bitte langsam fahren, teils starker Rauch. Und fetter Stau auf dem mittleren Ring durch die Baustelle auf der Donnersberger Brücke. Ihr braucht aktuell 28 Minuten länger.
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6: Milbertshofen, Prager Straße auswärts und Fürstenfeldbruck, Heimstettenstraße. Gute Fahrt.
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2: Endlich ist es wieder soweit. Das Kaltenberger Ritterturnier. Bei mir ist Veranstalter Prinz Luitpold von Bayern. Was genau versteht man eigentlich unter traditioneller Brauart?
3: Traditionelle Brauart ist zum ersten natürlich in Bayern das Reinheitsgebot. Bei König Ludwig Dunkel kommt dazu, dass es verschiedene Malzsorten sind, dass es wirklich lange kalt gelagert wird und dass es im Sudhaus in einem mehrmaischigen Verfahren gekocht wird und damit den schönen Karamellgeschmack kriegt, den ein dunkles Bier haben sollte.
2: Sie haben mal gesagt, manche nennen es Reinheitsgebot. Wir nennen es Familienrezept. Wie meinen Sie das?
3: Reinheitsgebot war die erste Definition des Begriffs Bier aus Malz, Hopfen und Wasser. 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
6: Nach einem wundervollen Sommerwochenende jetzt auch der Montag richtig schön freundlich mit viel Sonne bis zum Abend. In der Nacht dann die Tiefstwerte bei 15 Grad. Und der Wettertrend für München und Umgebung auch die kommenden Tage weiter warm. Allerdings deutlich wechselhafter, stellenweise sind Gewitter mit dabei.
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7: Mit Julia Kafka. Grüß Gott. Rauchen könnte in Deutschland bald deutlich teurer werden. Die Bundesregierung plant laut einem Bericht, die Tabaksteuer noch mehr zu erhöhen als geplant. Eine Packung Zigaretten könnte demnach bis 2030 fast 12 Euro kosten. 40 Cent mehr als vom Bundeskabinett zuletzt beschlossen. Der Flieger kommt viel zu spät an oder hebt gar nicht erst ab. In dem Fall sollen Reisende künftig leichter eine Entschädigung bekommen. Die EU hat neue Regelungen für Fluggastrechte beschlossen. Dazu gehören auch kostenlose Sitzplatzreservierungen für Kinder, Schwangere und Menschen mit Behinderungen. Bis Mitte 2027 müssen die Airlines die Regeln umsetzen. Rund 3000 Haushalte in Bogenhausen haben aktuell keinen Strom. Grund für den Stromausfall ist laut den Stadtwerken München ein defektes Kabel. Ein Baggerfahrer hat es bei Bauarbeiten versehentlich beschädigt. Aktuell wird die Störung vor Ort noch behoben.
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8: Es ist etwas kurios. Hier im Olympiapark wird ein Haus zum Denkmal, das noch nicht mal gebaut ist. Dabei geht es um Väterchen Timofeys Ost-West-Friedenskirche samt Garten. Die ist vor 3 Jahren abgebrannt, soll aber wieder aufgebaut werden und ist schon jetzt ein Baudenkmal. Aus dem Olympiapark, Alena Kohler, 089 Kult.
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6: Servus zu euch in die Autos. Längster Stau aktuell auf dem mittleren Ring wegen der Baustelle auf der Donnersberger Brücke. Da braucht ihr 30 Minuten länger. Und immer noch Stromausfall in Bogenhausen. Wegen eines technischen Defekts haben gerade 3000 Haushalte und Geschäfte keinen Strom. Der Netzbetreiber arbeitet mit Hochdruck an einer Lösung. Wir halten euch auf dem Laufenden. Und übrigens, die Trambahn, die ist nicht betroffen vom Stromausfall. Die hat nämlich ein eigenes Netz.
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6: Geblitzt werdet ihr in Riem in der Rennbahnstraße auswärts in den Planegg in der Amtmannstraße. Gute Fahrt.
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7: Ja, so haben wir das gern zum Wochenstart. Mega schön sonnig den ganzen Montag über bis in den Feierabend. In der Nacht dann Tiefstwerte von 15 Grad. Und der Wettertrend für München und Umgebung. Die kommenden Tage geht es dann genauso warm weiter. Allerdings unbeständiger. Teilweise Regen und Gewitter mit dabei.
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7: Servus zu euch in die Autos. Längster Stau aktuell auf dem mittleren Ring wegen der Baustelle auf der Donnersberger Brücke. Da braucht ihr 30 Minuten länger. Und immer noch Stromausfall in Bogenhausen. Wegen eines technischen Defekts haben gerade 3000 Haushalte und Geschäfte keinen Strom. Der Netzbetreiber arbeitet mit Hochdruck an einer Lösung. Wir halten euch auf dem Laufenden. Und übrigens, die Trambahn, die ist nicht betroffen vom Strom. Mosfall, die hat nämlich ein eigenes Netz.
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7: Geblitzt werdet ihr in Riem in der Rennbahnstraße auswärts und in Planegg in der Amtmannstraße. Gute Fahrt.
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10: Nach einem wundervollen Sommerwochenende jetzt auch der Montag richtig schön freundlich mit viel Sonne bis zum Abend. In der Nacht dann die Tiefstwerte bei 15 Grad. Und der Wettertrend für München und Umgebung auch die kommenden Tage weiter warm. Allerdings deutlich wechselhafter. Stellenweise sind Gewitter mit dabei.
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11: Mit Dominik Schweiger. Grüß Gott. Kurz vor dem 5. Jahrestag der Ahrtalflut hat die Deutsche Umwelthilfe den aktuellen Hochwassercheck veröffentlicht. Demnach gibt's auch in Bayern überflutungsgefährdete Gebiete, allen voran der Landkreis Deggendorf. Der liegt bundesweit auf Rang 3. Ebenfalls unter den Top 25 sind Straubing-Bogen, Schwandorf sowie die Landkreise Main-Spessart, Donau-Ries und Dillingen an der Donau. Die deutsche Digitalbranche hält nichts von einem Mindestalter für soziale Netzwerke. Der Branchenverband Bitkom warnt vor pauschalen Verboten für Kinder und Jugendliche und fordert stattdessen mehr Medienkompetenz und eine konsequente Umsetzung bestehender Regeln. Der Expertenrat, den die EU-Kommission beauftragt hat, empfiehlt, dass Kinder unter 13 Social Media nur sehr eingeschränkt nutzen sollten. Landwirte in der Europäischen Union können wegen der gestiegenen Düngemittelpreise schneller an finanzielle Hilfen kommen. Die EU-Staaten haben beschlossen, höhere Vorauszahlungen aus Agrarfördermitteln zu ermöglichen. Außerdem können besonders betroffene Betriebe zusätzliche Zuschüsse erhalten, um die gestiegenen Kosten für Dünger abzufedern. Wer für seinen Sommerurlaub demnächst nach Italien fährt, muss sich auf extreme Hitze einstellen. In mehreren Städten, darunter Rom und Florenz, gilt die höchste Hitzewarnstufe. Auf Sardinien werden in den kommenden Tagen sogar bis zu 43 Grad erwartet. Die Hitzewelle macht sich sogar beim berühmten Parmesan bemerkbar. Wegen der hohen Temperaturen geben Kühe weniger und schlechtere Milch. Dass Deutschland bei der Fußball-WM so früh rausgeflogen ist, war nicht nur enttäuschend, für den DFB wird's auch richtig teuer. Die Rede ist von einem Defizit von 9,4 Millionen Euro, wie der Kicker berichtet. Nicht mit einberechnet ist da das Aus von Nationaltrainer Julian Nagelsmann und seinem Team. Das soll den Deutschen Fußballbund fast 7 Millionen Euro kosten. Ins Plus wäre der DFB laut eigener Aussage erst ab dem Finale gekommen.
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12: Servus, liebe Autofahrer. Ein neuer Unfall auf der A92 Richtung München zwischen Unterschleißheim und Oberschleißheim. Da aktuell eine Viertelstunde plus. Und dann hat's nochmal gekracht in der Baustelle auf der Donnersberger Brücke Richtung Süden. Deswegen ab dem Olympiapark aktuell 45 Minuten plus.
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12: Geblitzt wird in Pasing auf der Pippinger Straße, in Taufkirchen auf der Waldstraße und zwischen Planegg und Germering. 089
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5: Ja, so haben wir das gern zum Wochenstart. Mega schön sonnig den ganzen Montag über bis in den Feierabend. In der Nacht dann Tiefstwerte von 15 Grad. Und der Wettertrend für München und Umgebung. Die kommenden Tage geht's dann genauso warm weiter. Allerdings unbeständiger. Teilweise Regen und Gewitter mit dabei.
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7: Servus, liebe Autofahrer. Wir haben eine Viertelstunde Stau nach einem Unfall auf der A92 Richtung München zwischen Unterschleißheim und Oberschleißheim. Bleibt da aber drauf. Die Umfahrung über, unter und Oberschleißheim dauert genauso lang. Dann Sonnenstraße zwischen Josef-Spital-Straße und Bayerstraße ist nur eine Spur offen wegen dem Feuerwehreinsatz. Und sonst der Hotspot im Feierabendverkehr natürlich der mittlere Ring zwischen Olympiapark und der Baustelle an der Donnersberger Brücke, da eine halbe Stunde mehr.
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7: Blitzer habt ihr uns gemeldet in Sendling auf der Albert-Rosshaupter Straße. Zwischen Planegg und Germering steht einer und in Fürstenfeldbruck auf der Kurt-Schumacher-Straße.
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7: Nach einem wundervollen Sommerwochenende jetzt auch der Montag richtig schön freundlich mit viel Sonne bis zum Abend. In der Nacht dann die Tiefstwerte bei 15 Grad. Und der Wettertrend für München und Umgebung auch die kommenden Tage weiter warm. Allerdings deutlich wechselhafter, stellenweise sind Gewitter mit dabei.
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8: Mit Julia Kafka. Grüß Gott. Rauchen könnte in Deutschland bald deutlich teurer werden. Die Bundesregierung plant laut einem Bericht, die Tabaksteuer noch mehr zu erhöhen als geplant. Eine Packung Zigaretten könnte demnach bis 2030 fast 12 Euro kosten. 40 Cent mehr als vom Bundeskabinett zuletzt beschlossen. Der Flieger kommt viel zu spät an oder hebt gar nicht erst ab. In dem Fall sollen Reisende künftig leichter eine Entschädigung bekommen. Die EU hat neue Regelungen für Fluggastrechte beschlossen. Dazu gehören auch kostenlose Sitzplatzreservierungen für Kinder, Schwangere und Menschen mit Behinderungen. Bis Mitte 2027 müssen die Airlines die Regeln umsetzen. Rund 3000 Haushalte in Bogenhausen haben aktuell keinen Strom. Grund für den Stromausfall ist laut den Stadtwerken München ein defektes Kabel. Ein Baggerfahrer hat es bei Bauarbeiten versehentlich beschädigt. Aktuell wird die Störung vor Ort noch behoben.
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9: Es ist etwas kurios. Hier im Olympiapark wird ein Haus zum Denkmal, das noch nicht mal gebaut ist. Dabei geht es um Väterchen Timofeys Ost-West-Friedenskirche samt Garten. Die ist vor 3 Jahren abgebrannt, soll aber wieder aufgebaut werden und ist schon jetzt ein Baudenkmal. Aus dem Olympiapark, Alena Kohler, 089 Kult.
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10: Servus, liebe Autofahrer. 20 Minuten plus messen wir gerade zwischen Unterschleißheim und Oberschleißheim auf der Landshuter Straße. Grund dafür ist ein Unfall vorhin auf der A92, den viele darüber umfahren. Inzwischen ist aber über die Autobahn deutlich schneller. Also bleibt da auf jeden Fall drauf. Ansonsten längster Stau im Feierabendverkehr, halbe Stunde zwischen dem Olympiapark und der Baustelle bei der Donnersberger Brücke.
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10: Blitzer habt ihr uns gemeldet in Großhadern auf der Würmtalstraße, im Landkreis Ebersberg im Plining, auf der Landshuter und in Trudering am Schatzbogen.
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10: Ja, so haben wir das gern zum Wochenstart. Mega schön sonnig den ganzen Montag über bis in den Feierabend. In der Nacht dann Tiefstwerte von 15 Grad. Und der Wettertrend für München und Umgebung. Die kommenden Tage geht es dann genauso warm weiter. Allerdings unbeständiger. Teilweise Regen und Gewitter mit dabei.
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12: Servus, liebe Autofahrer. 20 Minuten plus messen wir gerade zwischen Unterschleißheim und Oberschleißheim auf der Landshuter Straße. Grund dafür ist ein Unfall vorhin auf der A92, den viele darüber umfahren. Inzwischen ist aber über die Autobahn deutlich schneller. Also bleibt da auf jeden Fall drauf. Ansonsten, längster Stau im Feierabendverkehr, halbe Stunde zwischen dem Olympiapark und der Baustelle bei der Donnersberger Brücke.
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12: Blitzer habt ihr uns gemeldet in Großhadern auf der Würmtalstraße, im Landkreis Ebersberg im Pliening auf der Landshuter und in Trudering am Schatzbogen.
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9: Nach einem wundervollen Sommerwochenende jetzt auch der Montag richtig schön freundlich mit viel Sonne bis zum Abend. In der Nacht dann die Tiefstwerte bei 15 Grad. Und der Wettertrend für München und Umgebung auch die kommenden Tage weiter warm. Allerdings deutlich wechselhafter, stellenweise sind Gewitter mit dabei.
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10: Mit Dominik Schweiger. Guten Abend. Gegen die geplanten Kürzungen beim Unterhaltsvorschuss wächst der Widerstand. Grünen-Chefin Brandner nennt die Kürzungen eine Schweinerei. Mecklenburg-Vorpommerns Ministerpräsidentin Schwesig spricht von einer Bestrafung von Alleinerziehenden und Kindern. Bundesfamilienministerin Prien will den Unterhaltsvorschuss künftig nur noch bis zum 16. statt bis zum 18. Geburtstag eines Kindes zahlen. In der Europäischen Union könnte eine Social-Media-Schranke für Kinder unter 13 kommen. Das hat ein Expertenrat der EU-Kommission empfohlen. Die Reaktionen darüber fallen gemischt aus. Zoe Tasovali mit den Details.
11: Für CSU-Chef Söder sind 13 Jahre eine gute Grundlage für die weitere Diskussion. Deutschlands Digitalbranche hält pauschale Verbote dagegen für den falschen Weg. Auch Linke und Grüne wollen lieber die Plattformen selbst stärker in die Pflicht nehmen. Und die Bundesschülerkonferenz sagt, der entscheidende Hebel liegt im Klassenzimmer.
10: Die Tarifverhandlungen im Einzelhandel sind erstmal zu Ende bzw. festgefahren. Die Arbeitgeber haben die Gespräche in Bayern, Rheinland-Pfalz, im Saarland und Berlin-Brandenburg ausgesetzt. Sie werfen der Gewerkschaft Verdi vor, ausgehandelte Kompromisse wieder in Frage zu stellen. Verdi weist das zurück und kündigt weitere Warnstreiks an. Verdi will für die Beschäftigten 7% mehr Geld, die Arbeitgeber bieten die Hälfte. Kaum ist die Generalsanierung abgeschlossen, gibt's auf der Bahnstrecke zwischen Köln, Wuppertal und Hagen schon das nächste Problem. Kurz vor der Freigabe wurde eine marode Brücke entdeckt. Deswegen bleibt die Strecke vorerst nur eingleisig befahrbar. Fahrgäste müssen weiter mit Ausfällen und Verspätungen rechnen. Die Hitzewelle Ende Juni hat nach Angaben des Deutschen Wetterdienstes Geschichte geschrieben. An fast allen Wetterstationen in Deutschland wurden neue Temperaturrekorde gemessen. An mehr als der Hälfte der Stationen waren es sogar Allzeitrekorde. Mit 41,8 Grad wurde außerdem ein neuer deutscher Hitzerekord aufgestellt.
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12: Servus, liebe Autofahrer, und Vorsicht auf der A99 West Richtung Lindau in der Einfahrt Ludwigsfeld. Da ist der Beschleunigungsstreifen blockiert durch einen Unfall. Sonst absoluter Hotspot im Feierabendverkehr. Die Baustelle auf der Donnersberger Brücke 30 Minuten plus ab dem Olympiapark.
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12: Geblitzt wird in Sendling auf der Albert-Roßhaupter Straße, im Landkreis Starnberg in Wessling auf der Hauptstraße und im Landkreis Ebersberg in Plining auf der Landshuter.
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3: Ja, so haben wir das gern zum Wochenstart. Mega schön sonnig den ganzen Montag über bis in den Feierabend. In der Nacht dann Tiefstwerte von 15 Grad. Und der Wettertrend für München und Umgebung. Die kommenden Tage geht es dann genauso warm weiter. Allerdings unbeständiger. Teilweise Regen und Gewitter mit dabei.
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5: Servus, liebe Autofahrer, und Vorsicht auf der A99 West Richtung Lindau in der Einfahrt Ludwigsfeld. Da ist der Beschleunigungsstreifen blockiert durch einen Unfall. Sonst absoluter Hotspot im Feierabendverkehr. Die Baustelle auf der Donnersberger Brücke. 30 Minuten plus ab dem Olympiapark.
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5: Geblitzt wird in Sendling auf der Albert-Ross-Haupter-Straße, im Landkreis Starnberg in Wessling auf der Hauptstraße und im Landkreis Ebersberg in Plining auf der Landshuter.
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3: Nach einem wundervollen Sommerwochenende jetzt auch der Montag richtig schön freundlich mit viel Sonne bis zum Abend. In der Nacht dann die Tiefstwerte bei 15 Grad. Und der Wettertrend für München und Umgebung auch die kommenden Tage weiter warm. Allerdings deutlich wechselhafter, stellenweise sind Gewitter mit dabei.
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4: Mit Julia Kafka. Grüß Gott. Seit Monaten wird gestritten, ob Kinder und Jugendliche auf Social Media unterwegs sein dürfen. Jetzt haben EU-Experten einen Bericht vorgelegt. Demnach sollten Kinder unter 13 Jahren nur dann online sein dürfen, wenn die Eltern dabei sind oder die Plattformen einen pädagogischen Zweck erfüllen. EU-Kommissionspräsidentin von der Leyen will nach dem Sommer einen konkreten Vorschlag präsentieren. Rauchen wird teurer als geplant. Dass die Bundesregierung die Tabaksteuer anheben will, ist bekannt. Doch sie soll wohl stärker steigen als gedacht. Bis 2030 soll der Preis für eine Schachtel Zigaretten schrittweise auf fast 12 Euro steigen. Das sind ungefähr 40 Cent mehr als ursprünglich geplant. Hier in München rauchen aktuell mehr als 240.000 Menschen. In rund 3000 Haushalten in Bogenhausen gingen heute am frühen Nachmittag alle elektronischen Geräte aus. Grund war ein Stromausfall. Auch Ampeln fielen aus. Laut den Stadtwerken hat ein Baggerfahrer bei Bauarbeiten ein Stromkabel beschädigt. Inzwischen ist die Stromversorgung aber weitestgehend wiederhergestellt.
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5: Mal schnell durch ein kleines Stück Fußgängerzone mit dem Auto fahren, um auf die andere Seite zu kommen. Das passiert hier in Pasing am Marienplatz und am Bahnhof regelmäßig. Ein Blitzer, der schon ab 0 km/h auslöst, könnte die Verkehrssünder in Zukunft stellen. Das ist zumindest jetzt Thema bei der Stadt. Aus Pasing, Felix Kröckel, 089 Kult.
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6: Immer noch 20 Minuten plus auf dem Mittleren Ring zwischen Olympiapark und der Baustelle bei der Donnersberger Brücke. Sonst alles normal.
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6: Trudering, die Wasserbürgerlandstraße und die Truderinger Straße. Im Landkreis Ebersberg, Vaterstetten, die Ottendichler. Und in Kirchheim steht einer am Heimstettener Moosweg.
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4: Ja, so haben wir das gern zum Wochenstart. Mega schön sonnig den ganzen Montag über bis in den Feierabend. In der Nacht dann Tiefstwerte von 15 Grad. Und der Wettertrend für München und Umgebung. Die kommenden Tage geht es dann genauso warm weiter. Allerdings unbeständiger. Teilweise Regen und Gewitter mit dabei.
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5: Mit Felix Kröckel. Guten Abend. Hier in München wird morgen einer der bekanntesten Krimi-Autoren Deutschlands ausgezeichnet. Friedrich Arni erhält den Literaturpreis der Landeshauptstadt. Damit würdigt München sein literarisches Gesamtwerk. Der Preis ist mit 10.000 Euro dotiert. Volle Plätze und viel Applaus am Odeonsplatz. Rund 14.000 Menschen haben am Wochenende die 25. Ausgabe von Klassik am Odeonsplatz gefeiert. Beide Konzerte waren ausverkauft und wurden parallel von Millionen Menschen im Fernsehen, Radio und Livestream verfolgt. Der Münchner Kochalball soll UNESCO-Kulturerbe werden. Ein Verein will beantragen, dass die Tanztradition im Englischen Garten als immaterielles Kulturerbe anerkannt wird. Der Ball entstand Ende des 19. Jahrhunderts und lockt heute jedes Jahr tausende Besucher an. Die nächste Ausgabe findet an diesem Sonntag am Chinesischen Turm statt.
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4: Servus, liebe Autofahrer. Wir haben eine Sperrung auf der A995 Richtung Kreuz Süd. Die Ein- und Ausfahrt unter Haching sind gesperrt, weil da ein neuer Asphalt draufkommt. Sonst die Baustelle bei der Donnersberger Brücke noch, da 20 Minuten mehr.
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4: Trudering, die Wasserbürgerlandstraße und die Truderinger Straße. Im Landkreis Ebersberg, Vaterstetten, die Ottendichler. Und in Kirchheim steht einer am Heimstätten.
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4: Nach einem wundervollen Sommerwochenende jetzt auch der Montag richtig schön freundlich mit viel Sonne bis zum Abend. In der Nacht dann die Tiefstwerte bei 15 Grad. Und der Wettertrend für München und Umgebung auch die kommenden Tage weiter warm. Allerdings deutlich wechselhafter. Stellenweise sind Gewitter mit dabei.
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5: Mit Joshua Heise. Guten Abend. Die Hitzewelle Ende Juni hat nach Angaben des Deutschen Wetterdienstes Geschichte geschrieben. An fast allen Wetterstationen in Deutschland wurden neue Temperaturrekorde gemessen. An mehr als der Hälfte der Stationen waren es sogar Allzeitrekorde. Mit 41,8 Grad wurde außerdem ein neuer deutscher Hitzerekord aufgestellt. Die EU-Staaten haben als letzte Instanz für mehr Fluggastrechte gestimmt. Da geht's dann zum Beispiel darum, dass Kinder ohne Reservierungsaufpreis neben ihren Eltern sitzen dürfen oder um Entschädigungen, wenn der Flug zu spät ist oder ausfällt. Mehr von Dieter Ebeling.
6: Bei Verspätungen, die von der Fluggesellschaft zu verantworten sind, ändert sich nicht sehr viel. Ab 3 Stunden gibt es Entschädigungen, abhängig von der Flugdauer. Neu sind Zeitvorgaben. Innerhalb von 4 Tagen muss der Passagier über seine Rechte informiert werden. Dann hat er 9 Monate für die Beantragung Zeit. Eine Entscheidung kommt innerhalb von 30 Tagen.
5: Kurz vor dem 5. Jahrestag der Ahrtalflut hat die Deutsche Umwelthilfe den aktuellen Hochwassercheck veröffentlicht. Demnach gibt es auch in Bayern überflutungsgefährdete Gebiete, allen voran der Landkreis Deggendorf. Der liegt bundesweit auf Rang 3. Ebenfalls unter den Top 25 sind Straubing-Bogen, Schwandorf sowie die Landkreise Main-Spessart, Donau-Ries und Dillingen an der Donau. Dass die deutsche Fußballnationalmannschaft bei der WM so früh rausgeflogen ist, war nicht nur enttäuschend, für den DFB wird's jetzt auch richtig teuer. Die Rede ist von einem Defizit von 9,4 Millionen Euro, wie der Kicker berichtet. Nicht mit einberechnet ist da das Aus von Nationaltrainer Julian Nagelsmann. Ins Plus wäre der DFB laut eigener Aussage erst ab dem Finale gekommen.
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7: Servus, liebe Autofahrer, immer noch Stau an der Donnersberger Brücke. Die Baustelle aktuell 10 Minuten mehr. Dann haben wir ein bisschen Stau auf dem mittleren Ring zwischen der Balanstraße und der Schwanseestraße in Giesing. Und die Sperrung auf der A995 und die Ausfahrt und der Ring Nord ist gesperrt, weil da neuer Asphalt draufkommt. Geht noch die nächsten 2 Wochen so.
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7: Geblitzt wird in Großhadern auf der Würmtalstraße, Taufkirchen die Waldstraße und im Landkreis Ebersberg Plining die Landshuter.
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3: Mit Joshua Heise. Guten Abend. EU-Experten empfehlen ein Mindestalter von 13 Jahren für soziale Netzwerke. Die Bundesschülerkonferenz findet das generell gut. Ein Verbot ist laut Generalsekretärin Kirchhoff aber nur eine einfache Lösung. Sie fordert vor allem mehr soziale Medienkompetenz an Schulen. Diese und auch viele Lehrkräfte seien aber immer noch nicht auf dem aktuellen Stand. Im schwelenden VW-Sparkurs-Konflikt hat Konzernchef Blume erstmals eine Zahl genannt. Ohne Veränderung der Arbeitskosten würden weltweit bis zu 50.000 Stellen wegfallen, sagte er in einem Interview im VW-Intranet. Zoe Tassovali berichtet.
4: Noch ist also nicht entschieden, wie viele Jobs am Ende tatsächlich wegfallen. Gleichzeitig bleibt die Zukunft mehrerer deutscher Werke offen. Für Emden, Hannover, Zwickau und Neckarsulm kann der Konzern über das Jahr 2030 hinaus noch keine wettbewerbsfähige Auslastung zusagen. Blume betont aber, andere Lösungen seien immer besser, als sein Werk zu schließen.
3: Auf Bundesebene ist das Krankenkassensparpaket schon beschlossen, deshalb wenden sich Bayerns Kommunen direkt an den Freistaat. Und der zeigt Gesprächsbereitschaft. Ministerpräsident Söder will sich nach der Sommerpause intensiv mit den Krankenhäusern austauschen. Bayerns Städtetagschef Pannermeier fordert ein Nothilfeprogramm, um unkoordinierten Klinikschließungen vorzubeugen. Ungarns neuer Regierungschef Modja will das Land komplett umkrempeln. Das Parlament hilft ihm dabei und hat eine Verfassungsnovelle beschlossen, die auch die Absetzung von Staatspräsident Sulyok vorsieht. Der gilt als Vertrauter von Ex-Premier Orbán. Sulyok muss die Änderungen gegenzeichnen, ansonsten droht ihm Modja mit einem Amtsenthebungsverfahren. Vor einer Woche ist Rapperin Icky Mel mit ihrem Song Fußballmänner im ZDF-Morgenmagazin aufgetreten. Während das hierzulande teilweise für Irritationen gesorgt hat, wird der Gig online gefeiert, auch in den USA. Auslöser ist US-Rapperin Doechii, die Icky Mels Auftritt auf TikTok geteilt hatte. Viele US-Fans schreiben, sie lieben den Song, auch wenn sie ihn offensichtlich nicht verstehen. 089
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1: Mit Florian Klaus. Bundesfamilienministerin Prien bekommt für ihre geplante Kürzung beim Unterhaltsvorschuss heftigen Gegenwind. Mecklenburg-Vorpommerns Ministerpräsidentin Schwesig und Grünen-Chefin Brandner kritisieren, der Staat spare auf Kosten von Alleinerziehenden und ihren Kindern. Prien plant, den Vorschuss künftig nur noch bis zum 16. statt bis zum 18. Geburtstag zu leisten. Kurz nach neuen US-Angriffen auf den Iran hat Präsident Trump die Wiederaufnahme der Seeblockade gegen Schiffe angekündigt, die iranische Häfen ansteuern oder von diesen abfahren. Allen anderen Ländern soll ein fairer und offener Zugang zur Meerenge möglich sein, teilt er auf seiner Plattform Truth Social mit. Tina Eck berichtet.
2: Trump sagt, dass die USA die volle Kontrolle über die Straße von Hormuz übernehmen und diese betreiben wollten. Dies beinhaltet eine Transitgebühr von 20% des Frachtwertes von Lastschiffen, denen die USA sichere Passage gewährleisten. Iranische Schiffe werden fortan wieder von allen heimischen Häfen blockiert.
1: 12 US-Bundesstaaten wollen die Übernahme von Warner Brothers durch Paramount stoppen und haben Klage eingereicht. Sie befürchten höhere Preise und weniger Filme und TV-Sendungen. Die US-Regierung hatte den Deal über 110 Milliarden Dollar zuvor ohne Auflagen genehmigt. Der Vater des Paramount-CEOs gilt als enger Vertrauter von Präsident Trump. Die EU-Kommission hat Rindsleder und weitere Produkte aus der Entwaldungsverordnung gestrichen. Unternehmen müssen damit nicht mehr nachweisen, dass Leder, rund erneuerte Reifen oder Kfz-Sitze aus entwaldungsfreier Produktion stammen. Löslicher Kaffee und bestimmte Palmölprodukte kommen dagegen neu in die Pflicht. WWF und Deutsche Umwelthilfe kritisieren die Lederausnahme als wissenschaftlich nicht begründbar. Junge Autofahrer sind in Bayern zwar häufiger in Unfälle verwickelt, aber die Folgen, die sind weniger schwer. Laut ADAC und Bayerischem Innenministerium gab es in den ersten 5 Monaten deutlich weniger Verletzte und Verkehrstote als im Vorjahreszeitraum. Konkret hat sich die Zahl der Unfalltoten fast halbiert, von 30 auf 17. Insgesamt gab es etwas mehr Unfälle, dabei hat es sich aber meist um Blechschäden gehandelt. 089
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1: Mit Florian Klaus. Bei der extremen Hitzewelle im Juni sind an fast allen Messstationen des Deutschen Wetterdienstes Rekorde registriert worden. Bei über der Hälfte der knapp 500 Geräte handelte es sich um Allzeithochs, bei anderen um die höchsten je gemessenen Monatswerte. Thomas Bleskin berichtet.
2: Gleich mehrfach wurde im Juni die 40-Grad-Marke überschritten. Am 27. erreichte das Thermometer in Möckern-Drewitz in Sachsen-Anhalt 41,8 Grad. Was die Tagesmittelwerte angeht, liegt Deutschland laut DWD mittlerweile etwa auf dem Niveau von Frankreich oder Spanien. Daher gäbe es hierzulande ab sofort sehr ähnliche Herausforderungen, insbesondere beim Hitzeschutz.
1: Wenn ein Elternteil für Kinder keinen Unterhalt zahlt, können Alleinerziehende vom Staat einen Vorschuss beantragen. Dass Bundesfamilienministerin Prien den nur noch bis zum 16. Geburtstag der Kinder zahlen lassen will, hat der CDU-Politikerin auch aus der SPD Kritik eingebracht. Mecklenburg-Vorpommerns Ministerpräsidentin Schwesig hat gesagt, dass dadurch Alleinerziehende und deren Kinder bestraft würden. Das sei falsch. In Berlin hat sich der CDU-Vorstand gerade erst hinter Stefan Evers als neuen Spitzenkandidaten gestellt und er steht im Wahlkampf direkt im Feuer der politischen Gegner. SPD-Spitzenkandidat Krach meinte beim RBB, ein Politikwechsel sei nicht zu sehen. Evers habe den regierenden Bürgermeister Wegner bis zuletzt unterstützt. Der hatte nach langen Diskussionen und widersprüchlichen Angaben zu seinem Verhalten beim großen Stromausfall im Januar auf die Kandidatur verzichtet. Die humanitäre Lage im Gazastreifen ist immer noch katastrophal. Deutschland sowie andere Länder und Organisationen haben darum knapp 900 Millionen Euro für den Wiederaufbau zugesagt. Dabei geht es unter anderem um die Grundversorgung der Zivilbevölkerung mit Wasser- und Sanitäranlagen und die Beseitigung von Trümmern des Kriegs. An gleich zwei Orten in Deutschland hat die Feuerwehr aktuell unter erschwerten Bedingungen mit Bränden zu kämpfen. Im Müritz-Nationalpark in Mecklenburg-Vorpommern steht ein Mischwald in Flammen. Es brennt eine Fläche von rund 6.300 Quadratmetern. Das entspricht etwa einem Fußballfeld. Ein anderes Feuer bei Jüterbog in Brandenburg ist mehr als dreimal so groß. An beiden Orten erschwert munitionsbelastetes Gelände die Löscharbeiten. 089
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1: Mit Florian Klaus. US-Präsident Trump will künftig Geld für die USA kassieren, wenn Schiffe durch die Straße von Hormuz fahren. 20% des Frachtwerts soll es künftig kosten, aus Fairnessgründen für die Sicherung des Seewegs, so Trump. Außerdem hat Trump angekündigt, dass die USA ihre Seeblockade iranischer Häfen wieder aufnehmen werden und das US-Militär hat die dritte Nacht in Folge Angriffe auf den Iran gestartet. Flugreisen sind für deutsche Verbraucher erneut teurer geworden. Selbst bei Billigfliegern werden laut einer Studie des Deutschen Zentrums für Luft- und Raumfahrt noch einmal deutlich höhere Preise aufgerufen. Thomas Bleskin berichtet.
2: Als Gründe für die höheren Tarife nennt die Studie ein knappes Flugangebot sowie hohe Steuern und Gebühren an deutschen Flughäfen. Viele Airlines setzen ihre Maschinen deshalb lieber in anderen europäischen Ländern ein. Für deutsche Verbraucher gilt aber weiterhin, wer früh bucht, bekommt sein Ticket in der Regel günstiger.
1: Bei Volkswagen kündigen sich weiter große Einschnitte an. Rund 50.000 Stellen weltweit würden wohl wegfallen, falls die Arbeitskosten gleich bleiben. Das hat Konzernchef Blume intern angekündigt. Aktuell werde demnach geprüft, welche Anpassungen nötig und möglich seien. Es waren zuletzt schon Zahlen kursiert, wie hoch der geplante Stellenabbau ausfallen könnte. Offiziell bestätigt hatte Blume die Berichte aber bisher nie. Die Bundeswehr bleibt im oberbayerischen Fürstenfeldbruck. Die Luftwaffe soll dort künftig wieder Soldatinnen und Soldaten ausbilden, wie Verteidigungsminister Pistorius nach Angaben seines Hauses angekündigt hat. Weil mehr Rekrutinnen und Rekruten dazukommen, steigt auch der Bedarf an Ausbildungskapazitäten, heißt es. Ursprünglich sollte der Standort Ende 2030 aufgegeben werden. Als bisher einziger großer Lebensmittelhändler befürwortet Aldi Süd die geplante Zuckersteuer auf Softdrinks. In einem Positionspapier heißt es, die Abgabe solle direkt bei den Herstellern erhoben werden, damit diese ihre Rezepturen ändern. Die schwarz-rote Bundesregierung hat die Steuer im Rahmen ihres Sparpakets beschlossen, Details sind aber noch offen.
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1: Mit Florian Klaus. Für Bewohnerinnen und Bewohner in Pflegeheimen steigen die Kosten immer weiter. Im ersten Jahr im Heim werden im bundesweiten Schnitt 3.364 Euro pro Monat aus eigener Tasche fällig. Der Eigenanteil ist damit innerhalb eines Jahres um mehr als 250 Euro gestiegen. Dabei gibt es regional aber große Unterschiede. Am teuersten ist die Pflege in Bremen und im Saarland. Am günstigsten kommen Pflegeheimbewohner noch in Sachsen-Anhalt weg. Der Kinderschutzbund sieht Sparpläne der Bundesfamilienministerin Prien beim Unterhaltsvorschuss als Skandal. Es gebe schon ein großes Problem mit Kinderarmut im Land, sagte Geschäftsführer Krein im ZDF. Und Alleinerziehende seien die am meisten von Armut betroffene Gruppe überhaupt. Der Staat kann mit dem Vorschuss einspringen, wenn ein Elternteil keinen Unterhalt zahlt. Das soll nach Plänen Priens aber nur noch bis zum 16. Geburtstag des Kindes passieren. Fast überall in Deutschland sind während der Hitzewelle im Juni Temperaturrekorde gefallen. An fast allen Messstationen des Deutschen Wetterdienstes gab es ein neues Allzeithoch oder zumindest einen neuen Juni-Rekord. Den Experten zufolge hat Deutschland beim Tagesmittel inzwischen zu Ländern wie Frankreich und Spanien aufgeschlossen. Daraus folgen auch ähnliche Herausforderungen, etwa beim Hitzeschutz, sagen sie. In der Europäischen Union könnte eine Social-Media-Schranke für Kinder unter 13 kommen. Das hat ein Expertenrat der EU-Kommission empfohlen. Die Reaktionen darüber fallen gemischt aus. Suita Sovali mit den Details.
2: Für CSU-Chef Söder sind 13 Jahre eine gute Grundlage für die weitere Diskussion. Deutschlands Digitalbranche hält pauschale Verbote dagegen für den falschen Weg. Auch Linke und Grüne wollen lieber die Plattformen selbst stärker in die Pflicht nehmen. Und die Bundesschülerkonferenz sagt, der entscheidende Hebel liegt im Klassenzimmer.
1: Das Feuer im Müritz-Nationalpark in Mecklenburg-Vorpommern hat sich weiter ausgebreitet. Es brennt nach Behördenangaben inzwischen auf einer Fläche von rund 155.000 Quadratmetern. Und 340 Einsatzkräfte sind vor Ort. Besonders schwierig sind die Löscharbeiten, weil sich im Brandgebiet Munition befindet. Immerhin hat sich der Wind beruhigt, wodurch sich die Flammen langsamer ausbreiten. 089
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1: Mit Florian Klaus. Die Wehrpflicht ist in Deutschland immer noch ausgesetzt. Trotzdem verweigern immer mehr Menschen quasi präventiv den Kriegsdienst. Im ersten Halbjahr sind mehr als 5.800 Einträge beim zuständigen Amt eingegangen, berichtet das Redaktionsnetzwerk Deutschland. Im gesamten Jahr 2025 waren es 2.000 weniger. Hintergrund dürfte die angespannte Sicherheitslage und das seit diesem Jahr geltende Gesetz über den zumindest noch freiwilligen neuen Wehrdienst sein. Bei der extremen Hitzewelle im Juni sind an fast allen Messstationen des Deutschen Wetterdienstes Rekorde registriert worden. Bei über der Hälfte der knapp 500 Geräte handelte es sich um Allzeithochs, bei anderen um die höchsten je gemessenen Monatswerte. Thomas Bleskin berichtet.
2: Gleich mehrfach wurde im Juni die 40-Grad-Marke überschritten. Am 27. erreichte das Thermometer in Möckern-Drewitz in Sachsen-Anhalt 41,8 Grad. Was die Tagesmittelwerte angeht, liegt Deutschland laut DWD mittlerweile etwa auf dem Niveau von Frankreich oder Spanien. Daher gäbe es hierzulande ab sofort sehr ähnliche Herausforderungen, insbesondere beim Hitzeschutz.
1: Die Sonne hat uns in den vergangenen Monaten so viel Strom geliefert wie noch nie. Im Mai und im Juni kam jeweils mindestens ein Drittel des deutschen Stroms aus Solarenergie. Das geht aus einer Analyse der Energiedenkfabrik Ember hervor. EU-weit kam im Juni immerhin ein Viertel des Stroms aus Solarenergie. Zum Vergleich, vor 5 Jahren war es den Angaben nach nur etwa ein Zehntel des EU-Stroms. Die US-Angriffe auf den Iran gehen weiter. Örtliche Medien melden Explosionen an der Südküste des Landes. Vorher hatte US-Präsident Trump die Attacken angekündigt. Außerdem will er, dass Schiffe, die durch die Straße von Hormuz fahren, künftig dafür bezahlen sollen. 20% des Werts der Ladung hat er gefordert. Wie das aber genau passieren soll, hat er nicht gesagt. Der Präsident der Deutschen Industrie- und Handelskammer Adrian spricht sich für flexiblere Ladenöffnungszeiten auch an Sonntagen aus. Mit einer Grundgesetzänderung sollte seiner Ansicht nach die Rechtslage geklärt werden. Den Funke-Zeitungen sagte er, das Ladenschlussgesetz sei ein Relikt der Vergangenheit. Heutzutage könne jeder rund um die Uhr im Internet einkaufen, während die Regeln für den stationären Handel sehr starr seien. 089
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